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0: 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Schwerin. Mecklenburg-Vorpommern ist als Erstunterzeichner der bundesweiten Allianz gegen Einsamkeit beigetreten. Sozialministerin Stefanie Drese nahm in Berlin an der Auftaktveranstaltung sowie an einer Podiumsdiskussion im Rahmen der Fachkonferenz »Gemeinsam aus der Einsamkeit« teil. Bereits zuvor hatte das Landeskabinett den Beitritt Mecklenburg-Vorpommerns als Erstunterzeichner der Allianz beschlossen. Einsamkeit ist längst kein individuelles Problem mehr, sondern eine gesellschaftliche Herausforderung, die Menschen aller Altersgruppen und Lebenslagen betrifft. Sie kann erhebliche Auswirkungen auf die körperliche und psychische Gesundheit haben, gesellschaftliche Teilhabe erschweren und das Vertrauen in demokratische Institutionen schwächen, so Sozialministerin Drese. Die Allianz gegen Einsamkeit wurde von der Bundesregierung ins Leben gerufen und bringt Länder, Kommunen, Wissenschaft, Verbände, Zivilgesellschaft und weitere Akteure zusammen. Ziel ist es, Erfahrungen auszutauschen, bestehende Maßnahmen besser zu vernetzen und wirksame Strategien gegen Einsamkeit weiterzuentwickeln. Die Allianz startet mit mehr als 100 Erstunterzeichnenden. Drese betonte, dass Mecklenburg-Vorpommern aufgrund struktureller Besonderheiten vor besonderen Herausforderungen steht und deshalb beim Thema Kampf gegen Einsamkeit frühzeitig gehandelt hat. Eine geringe Bevölkerungsdichte, ein überdurchschnittlich hoher Anteil älterer Menschen mit eingeschränkter Mobilität sowie allein lebender Personen erhöhen das Risiko sozialer Isolation. Der Wegzug der Jüngeren lasse familiäre Unterstützungsnetze abreißen. Hinzu kommt: Die alltagsentscheidende Infrastruktur befindet sich gerade im ländlichen Raum auf dem Rückzug. Es schließen Supermärkte, Poststationen und Geschäfte. Den Menschen fehlen in der Folge die alltäglichen Begegnungsmöglichkeiten. Umso wichtiger werden konsumfreie Begegnungsmöglichkeiten, die sogenannten dritten Orte, verdeutlichte Drese. Vor diesem Hintergrund habe das Sozialministerium bereits 2023 den Runden Tisch gegen Einsamkeit im Alter eingerichtet. Gemeinsam mit Kommunen, Wohlfahrtsverbänden, Wissenschaft und zivilgesellschaftlichen Organisationen seien Ursachen analysiert und konkrete Handlungsempfehlungen entwickelt worden, die nun eine wichtige Grundlage für das weitere landespolitische Handeln bilden, so die Ministerin. Der Beitritt zur bundesweiten Allianz gegen Einsamkeit ist für Mecklenburg-Vorpommern der konsequente nächste Schritt. Wir wollen unsere Erfahrungen und erfolgreichen Ansätze in das bundesweite Netzwerk einbringen, von anderen lernen und gemeinsam neue Lösungen entwickeln, erklärte Ministerin Drese abschließend. Schwerin. 7 Schulen aus der Region Rostock wurden kürzlich für ihre Arbeiten im 21. Wettbewerb Schüler staunen des staatlichen Amtes für Landwirtschaft und Umwelt Mittleres Mecklenburg und seiner Partner aus Verwaltung, Wirtschaft, Forschung und Bildung ausgezeichnet. Insgesamt wurden 14 Projekte prämiert. Zu gewinnen gab es Geld- und Sachpreise im Gesamtwert von 5.000 Euro. Untersuchungen von Laichgewässern, von Meerforellen, Beobachtungen von Fledermäusen und Wasser im Winter, Modifikation von Drohnen und 3D-Modelle von historischen Bauwerken waren nur eine Auswahl der eingereichten Projekte, die von den Schülerinnen und Schülern bei der Auszeichnungsveranstaltung im Landesbehördenzentrum präsentiert wurden. Der Schirmherr der Veranstaltung, der Minister für Klimaschutz, Landwirtschaft, ländliche Räume und Umwelt Mecklenburg-Vorpommern, gratulierte allen Beteiligten sehr herzlich. Die Projektarbeiten zeigen, wie groß und wie vielfältig das Interesse bei unseren Schülerinnen und Schülern an dem Projektwettbewerb Schüler staunen und damit generell am Klimaschutz in unserem Land ist. Klares Ziel des Wettbewerbes ist es, die Nachwuchswissenschaftler zu motivieren, eigene Projekte auf die Beine zu stellen. So werden sie spielerisch an Themen wie Umweltschutz und nachhaltige Entwicklung herangeführt. Außerdem leistet jeder Teilnehmer einen wichtigen Beitrag zur Bildung für nachhaltige Entwicklung. Das haben alle Teilnehmerinnen und Teilnehmer erfolgreich gemeistert. Den traditionsreichen Wettbewerb gibt es seit 1994. Es standen folgende Themenbereiche zur Auswahl: Lebensraum Natur, zukunftsfähig mobil, unsere Ostseeküste, Lebenselixier Wasser und gesunde Ernährung, Energie, Rohstoffe und Abfälle und last not least nachhaltige Landwirtschaft und Digitalisierung. Schwerin. Ministerpräsidentin Manuela Schwesig und der Vorsitzende des Landesverbandes der jüdischen Gemeinden, Juri Rossow, haben kürzlich im Anschluss an eine Kabinettssitzung eine gemeinsame Erklärung unterzeichnet. Diese regelt die finanzielle Unterstützung des Landes für die jüdischen Gemeinden im Land. Die Zuwendungen werden von aktuell 765.000 Euro in diesem Jahr auf 1 Million Euro im Jahr 2027 deutlich angehoben. In den Jahren steigen sie kontinuierlich weiter an auf 1,025 Millionen Euro im Jahr 2028, 1,050 Millionen Euro im Jahr 29, 1,075 Millionen Euro im Jahr 2030 und auf 1,1 Millionen Euro im Jahr 2031. Die Landesregierung sieht in der Arbeit der jüdischen Gemeinden in Schwerin und Rostock eine Bereicherung für unser Land, für die Kultur und auch für den sozialen Zusammenhalt. Die Landesregierung hat deshalb sehr unterstützt, dass der Schutz und die Förderung jüdischen Lebens und jüdischer Kultur in unsere Landesverfassung aufgenommen worden ist. Diesen Verfassungsauftrag setzen wir mit der gemeinsamen Erklärung um, sagte die Ministerpräsidentin bei der Unterzeichnung. Im Namen des Landesverbandes der jüdischen Gemeinden in Mecklenburg-Vorpommern bedankte sich Rossow bei der Landesregierung ausdrücklich für die 30 Jahre der großartigen Unterstützung. Nur so konnten unsere Gemeinden leben, funktionieren und aufblühen. Die politischen Kräfte, die die Streichung der Finanzierung von religiösen Organisationen anstreben, wollen eigentlich das jüdische Leben im Land auslöschen. Nicht zum ersten Mal übrigens, so der Vorsitzende des Landesverbandes der jüdischen Gemeinden, Juri Rossow. Die Landesregierung setzt damit den zwischen dem Land und den jüdischen Gemeinden im Jahr 1996 geschlossenen Staatsvertrag fort. Dieser regelt neben der Anerkennung jüdischer Feiertage und der Friedhofs- und Denkmalpflege auch, dass die finanziellen Leistungen des Landes an die jüdischen Gemeinden alle 5 Jahre einer Überprüfung unterzogen werden müssen. Rostock. Das Rostocker Unternehmen Planet AI hat den internationalen Dokumenten-KI-Wettbewerb DocVQA 2026 gewonnen. Bei dem Wettbewerb wird geprüft, wie gut KI-Systeme unterschiedliche Dokumente verstehen und Fragen dazu beantworten können. Planet AI setzte sich gegen ein internationales Teilnehmerfeld durch und belegte in 7 von 8 Kategorien den ersten Platz. Wirtschaftsstaatssekretär Jochen Schulte gratulierte dem Unternehmen und sagte: "Das ist ein starkes Signal für den KI-Standort Mecklenburg-Vorpommern. Planet AI zeigt, dass in Rostock Technologie entsteht, die international mithalten kann. Besonders wichtig ist, diese KI hat einen klaren praktischen Nutzen. Sie kann Dokumente auswerten, Informationen schneller verfügbar machen und Unternehmen wie Verwaltungen im Alltag entlasten." Planet AI wurde 2015 in Rostock gegründet und arbeitet eng mit der Universität Rostock zusammen. Das Unternehmen beschäftigt rund 50 Mitarbeiterinnen und Mitarbeiter. Unterstützt wird die Entwicklung unter anderem durch das Forschungsvorhaben Spock AI, das Planet AI gemeinsam mit Althoff und der Universität Rostock umsetzt. Das Land Mecklenburg-Vorpommern fördert das Projekt mit ca. 7,1 Millionen Euro. Das Gesamtvolumen beträgt 11,4 Millionen Euro. Der Erfolg zeigt, dass gezielte Technologieförderung wirkt. Wenn Unternehmen, Wissenschaft und Land zusammenarbeiten, kann daraus echte Wertschöpfung entstehen. Genau solche Entwicklungen wollen wir in Mecklenburg-Vorpommern weiter stärken, so Staatssekretär Schulte. Zugleich bereitet das Wirtschaftsministerium eine eigene KI-Förderrichtlinie vor. Damit sollen vor allem kleine und mittlere Unternehmen bei der Einführung konkreter KI-Anwendungen unterstützt werden. Vorgesehen ist eine Förderung von bis zu 50% und maximal 50.000 Euro je Unternehmen. Insgesamt stehen dafür 3 Millionen Euro zur Verfügung. Nicht jedes Unternehmen muss selbst KI entwickeln, aber viele Unternehmen können KI sinnvoll nutzen. Unser Ziel ist, dass solche Technologien auch in der Breite der Wirtschaft ankommen, gerade im Mittelstand, so Staatssekretär Schulte. Die offizielle Preisverleihung findet im Rahmen der internationalen ICTAR-Konferenz vom 30. August bis zum 4. September 2026 in Wien statt. Eldetal. Auf dem Inbetriebnahmefest des Windparks Bütow-Zepco wurde kürzlich in Eldetal im Landkreis Mecklenburgisches Seenplatte der Startschuss für ein weiteres Energieprojekt gegeben. 6 neue leistungsfähige Windkraftanlagen gehen an den Start. Der Windpark Bütow-Zepco zeigt, welches Potenzial im Repowering steckt. Weniger Anlagen können künftig deutlich mehr erneuerbaren Strom erzeugen. Gleichzeitig werden die Bürgerinnen und Bürger sowie die Gemeinden mit der Genehmigung eines individuellen Beteiligungskonzeptes nach dem Bürger- und Gemeindenbeteiligungsgesetz an den Vorteilen des Projekts beteiligt. Mit dem neuen BÜGEM 2.0 haben wir zudem die Grundlage dafür geschaffen, um die Beteiligungen vor Ort künftig noch weiter zu stärken. Das schafft Akzeptanz für die erneuerbaren Energien, sagte Ines Jesse, Staatssekretärin im Ministerium für Wirtschaft, Infrastruktur, Tourismus und Arbeit. Am Standort Bütow betreibt die NR-Trag SE seit mehr als 25 Jahren Windenergieanlagen. Im Rahmen des Repowerings werden 32 Altanlagen durch insgesamt 14 neue und leistungsstärkere Windenergieanlagen ersetzt. Zudem wurde im Zuge des Projektes in Röbel ein neues Umspannwerk errichtet und in Betrieb genommen. Von dem Projekt profitieren die Menschen vor Ort. Für die Windenergieanlagen wird ein individuelles Beteiligungskonzept umgesetzt. Die Gemeinden Bütow, Eldetal, Finken und Bolevik erhalten künftig eine finanzielle Beteiligung über die erzeugte Strommenge. Insgesamt entspricht dies für die ersten 6 Anlagen voraussichtlich rund 200.000 Euro pro Betriebsjahr.
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1: Schwerin. Mecklenburg-Vorpommern ist als Erstunterzeichner der bundesweiten Allianz gegen Einsamkeit beigetreten. Sozialministerin Stefanie Drese nahm in Berlin an der Auftaktveranstaltung sowie an einer Podiumsdiskussion im Rahmen der Fachkonferenz »Gemeinsam aus der Einsamkeit« teil. Bereits zuvor hatte das Landeskabinett den Beitritt Mecklenburg-Vorpommerns als Erstunterzeichner der Allianz beschlossen. Einsamkeit ist längst kein individuelles Problem mehr, sondern eine gesellschaftliche Herausforderung, die Menschen aller Altersgruppen und Lebenslagen betrifft. Sie kann erhebliche Auswirkungen auf die körperliche und psychische Gesundheit haben, gesellschaftliche Teilhabe erschweren und das Vertrauen in demokratische Institutionen schwächen, so Sozialministerin Drese. Die Allianz gegen Einsamkeit wurde von der Bundesregierung ins Leben gerufen und bringt Länder, Kommunen, Wissenschaft, Verbände, Zivilgesellschaft und weitere Akteure zusammen. Ziel ist es, Erfahrungen auszutauschen, bestehende Maßnahmen besser zu vernetzen und wirksame Strategien gegen Einsamkeit weiterzuentwickeln. Die Allianz startet mit mehr als 100 Erstunterzeichnenden. Drese betonte, dass Mecklenburg-Vorpommern aufgrund struktureller Besonderheiten vor besonderen Herausforderungen steht und deshalb beim Thema Kampf gegen Einsamkeit frühzeitig gehandelt hat. Eine geringe Bevölkerungsdichte, ein überdurchschnittlich hoher Anteil älterer Menschen mit eingeschränkter Mobilität sowie allein lebender Personen erhöhen das Risiko sozialer Isolation. Der Wegzug der Jüngeren lasse familiäre Unterstützungsnetze abreißen. Hinzu kommt, die alltagsentscheidende Infrastruktur befindet sich gerade im ländlichen Raum auf dem Rückzug. Es schließen Supermärkte, Poststationen und Geschäfte. Den Menschen fehlen in der Folge die alltäglichen Begegnungsmöglichkeiten. Umso wichtiger werden konsumfreie Begegnungsmöglichkeiten, die sogenannten dritten Orte, verdeutlichte Drese. Vor diesem Hintergrund habe das Sozialministerium bereits 2023 den runden Tisch gegen Einsamkeit im Alter eingerichtet. Gemeinsam mit Kommunen, Wohlfahrtsverbänden, Wissenschaft und zivilgesellschaftlichen Organisationen seien Ursachen analysiert und konkrete Handlungsempfehlungen entwickelt worden, die nun eine wichtige Grundlage für das weitere landespolitische Handeln bilden, so die Ministerin. Der Beitritt zur bundesweiten Allianz gegen Einsamkeit ist für Mecklenburg-Vorpommern der konsequente nächste Schritt. Wir wollen unsere Erfahrungen und erfolgreichen Ansätze in das bundesweite Netzwerk einbringen, von anderen lernen und gemeinsam neue Lösungen entwickeln, erklärte Ministerin Drese abschließend. Schwerin. 7 Schulen aus der Region Rostock wurden kürzlich für ihre Arbeiten im 21. Wettbewerb Schüler staunen des staatlichen Amtes für Landwirtschaft und Umwelt Mittleres Mecklenburg und seiner Partner aus Verwaltung, Wirtschaft, Forschung und Bildung ausgezeichnet. Insgesamt wurden 14 Projekte prämiert. Zu gewinnen gab es Geld- und Sachpreise im Gesamtwert von 5.000 Euro. Untersuchungen von Laichgewässern, von Meerforellen, Beobachtungen von Fledermäusen und Wasser im Winter, Modifikation von Drohnen und 3D-Modelle von historischen Bauwerken waren nur eine Auswahl der eingereichten Projekte, die von den Schülerinnen und Schülern bei der Auszeichnungsveranstaltung im Landesbehördenzentrum präsentiert wurden. Der Schirmherr der Veranstaltung, der Minister für Klimaschutz, Landwirtschaft, ländliche Räume und Umwelt Mecklenburg-Vorpommern, gratulierte allen Beteiligten sehr herzlich. Die Projektarbeiten zeigen, wie groß und wie vielfältig das Interesse bei unseren Schülerinnen und Schülern an dem Projektwettbewerb Schüler staunen und damit generell am Klimaschutz in unserem Land ist. Klares Ziel des Wettbewerbes ist es, die Nachwuchswissenschaftler zu motivieren, eigene Projekte auf die Beine zu stellen. So werden sie spielerisch an Themen wie Umweltschutz und nachhaltige Entwicklung herangeführt. Außerdem leistet jeder Teilnehmer einen wichtigen Beitrag zur Bildung für nachhaltige Entwicklung. Das haben alle Teilnehmerinnen und Teilnehmer erfolgreich gemeistert. Den traditionsreichen Wettbewerb gibt es seit 1994. Es standen folgende Themenbereiche zur Auswahl: Lebensraum Natur, zukunftsfähig mobil, unsere Ostseeküste, Lebenselixier Wasser und gesunde Ernährung, Energie, Rohstoffe und Abfälle und last not least nachhaltige Landwirtschaft und Digitalisierung. Schwerin. Ministerpräsidentin Manuela Schwesig und der Vorsitzende des Landesverbandes der jüdischen Gemeinden, Juri Rossow, haben kürzlich im Anschluss an eine Kabinettssitzung eine gemeinsame Erklärung unterzeichnet. Diese regelt die finanzielle Unterstützung des Landes für die jüdischen Gemeinden im Land. Die Zuwendungen werden von aktuell 765.000 Euro in diesem Jahr auf 1.000.000 Euro im Jahr 2027 deutlich angehoben. In den Jahren steigen sie kontinuierlich weiter an auf 1,025 Millionen Euro im Jahr 2028, 1,050 Millionen Euro im Jahr 29, 1,075 Millionen Euro im Jahr 2030 und auf 1,1 Millionen Euro im Jahr 2031. Die Landesregierung sieht in der Arbeit der jüdischen Gemeinden in Schwerin und Rostock eine Bereicherung für unser Land, für die Kultur und auch für den sozialen Zusammenhalt. Die Landesregierung hat deshalb sehr unterstützt, dass der Schutz und die Förderung jüdischen Lebens und jüdischer Kultur in unsere Landesverfassung aufgenommen worden ist. Diesen Verfassungsauftrag setzen wir mit der gemeinsamen Erklärung um, sagte die Ministerpräsidentin bei der Unterzeichnung. Im Namen des Landesverbandes der jüdischen Gemeinden in Mecklenburg-Vorpommern bedankte sich Rossow bei der Landesregierung ausdrücklich für die 30 Jahre der großartigen Unterstützung. Nur so konnten unsere Gemeinden leben, funktionieren und aufblühen. Die politischen Kräfte, die die Streichung der Finanzierung von religiösen Organisationen anstreben, wollen eigentlich das jüdische Leben im Land auslöschen. Nicht zum ersten Mal übrigens, so der Vorsitzende des Landesverbandes der jüdischen Gemeinden, Juri Rossow. Die Landesregierung setzt damit den zwischen dem Land und den jüdischen Gemeinden im Jahr 1996 geschlossenen Staatsvertrag fort. Dieser regelt neben der Anerkennung jüdischer Feiertage und der Friedhofs- und Denkmalpflege auch, dass die finanziellen Leistungen des Landes an die jüdischen Gemeinden alle 5 Jahre einer Überprüfung unterzogen werden müssen. Rostock. Das Rostocker Unternehmen Planet AI hat den internationalen Dokumenten-KI-Wettbewerb DocVQA 2026 gewonnen. Bei dem Wettbewerb wird geprüft, wie gut KI-Systeme unterschiedliche Dokumente verstehen und Fragen dazu beantworten können. Planet AI setzte sich gegen ein internationales Teilnehmerfeld durch und belegte in 7 von 8 Kategorien den ersten Platz. Wirtschaftsstaatssekretär Jochen Schulte gratulierte dem Unternehmen und sagte: Das ist ein starkes Signal für den KI-Standort Mecklenburg-Vorpommern. Planet AI zeigt, dass in Rostock Technologie entsteht, die international mithalten kann. Besonders wichtig ist, diese KI hat einen klaren praktischen Nutzen. Sie kann Dokumente auswerten, Informationen schneller verfügbar machen und Unternehmen wie Verwaltungen im Alltag entlasten. Planet AI wurde 2015 in Rostock gegründet und arbeitet eng mit der Universität Rostock zusammen. Das Unternehmen beschäftigt rund 50 Mitarbeiterinnen und Mitarbeiter. Unterstützt wird die Entwicklung unter anderem durch das Forschungsvorhaben Spock AI, das Planet AI gemeinsam mit Althoff und der Universität Rostock umsetzt. Das Land Mecklenburg-Vorpommern fördert das Projekt mit ca. 7,1 Millionen Euro. Das Gesamtvolumen beträgt 11,4 Millionen Euro. Der Erfolg zeigt, dass gezielte Technologieförderung wirkt. Wenn Unternehmen, Wissenschaft und Land zusammenarbeiten, kann daraus echte Wertschöpfung entstehen. Genau solche Entwicklungen wollen wir in Mecklenburg-Vorpommern weiter stärken, so Staatssekretär Schulte. Zugleich bereitet das Wirtschaftsministerium eine eigene KI-Förderrichtlinie vor. Damit sollen vor allem kleine und mittlere Unternehmen bei der Einführung konkreter KI-Anwendungen unterstützt werden. Vorgesehen ist eine Förderung von bis zu 50% und maximal 50.000 Euro je Unternehmen. Insgesamt stehen dafür 3 Millionen Euro zur Verfügung. Nicht jedes Unternehmen muss selbst KI entwickeln, aber viele Unternehmen können KI sinnvoll nutzen. Unser Ziel ist, dass solche Technologien auch in der Breite der Wirtschaft ankommen, gerade im Mittelstand, so Staatssekretär Schulte. Die offizielle Preisverleihung findet im Rahmen der internationalen ICTAR-Konferenz vom 30. August bis zum 4. September 2026 in Wien statt. Eldetal. Auf dem Inbetriebnahmefest des Windparks Bütow-Zepkow wurde kürzlich in Eldetal im Landkreis Mecklenburgisches Seenplatte der Startschuss für ein weiteres Energieprojekt gegeben. 6 neue leistungsfähige Windkraftanlagen gehen an den Start. Der Windpark Bütow-Zepkow zeigt, welches Potenzial im Repowering steckt. Weniger Anlagen können künftig deutlich mehr erneuerbaren Strom erzeugen. Gleichzeitig werden die Bürgerinnen und Bürger sowie die Gemeinden mit der Genehmigung eines individuellen Beteiligungskonzeptes nach dem Bürger- und Gemeindenbeteiligungsgesetz an den Vorteilen des Projekts beteiligt. Mit dem neuen BÜGEM 2.0 haben wir zudem die Grundlage dafür geschaffen, um die Beteiligungen vor Ort künftig noch weiter zu stärken. Das schafft Akzeptanz für die erneuerbaren Energien, sagte Ines Jesse, Staatssekretärin im Ministerium für Wirtschaft, Infrastruktur, Tourismus und Arbeit. Am Standort Bütow betreibt die Enertrag SE seit mehr als 25 Jahren Windenergieanlagen. Im Rahmen des Repowerings werden 32 Altanlagen durch insgesamt 14 neue und leistungsstärkere Windenergieanlagen ersetzt. Zudem wurde im Zuge des Projektes in Röbel ein neues Umspannwerk errichtet und in Betrieb genommen. Von dem Projekt profitieren die Menschen vor Ort. Für die Windenergieanlagen wird ein individuelles Beteiligungskonzept umgesetzt. Die Gemeinden Bütow, Eldetal, Finken und Bolevik erhalten künftig eine finanzielle Beteiligung über die erzeugte Strommenge. Insgesamt entspricht dies für die ersten 6 Anlagen voraussichtlich rund 200.000 Euro pro Betriebsjahr.
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1: Schwerin. Mecklenburg-Vorpommern ist als Erstunterzeichner der bundesweiten Allianz gegen Einsamkeit beigetreten. Sozialministerin Stefanie Drese nahm in Berlin an der Auftaktveranstaltung sowie an einer Podiumsdiskussion im Rahmen der Fachkonferenz »Gemeinsam aus der Einsamkeit« teil. Bereits zuvor hatte das Landeskabinett den Beitritt Mecklenburg-Vorpommerns als Erstunterzeichner der Allianz beschlossen. Einsamkeit ist längst kein individuelles Problem mehr, sondern eine gesellschaftliche Herausforderung, die Menschen aller Altersgruppen und Lebenslagen betrifft. Sie kann erhebliche Auswirkungen auf die körperliche und psychische Gesundheit haben, gesellschaftliche Teilhabe erschweren und das Vertrauen in demokratische Institutionen schwächen, so Sozialministerin Drese. Die Allianz gegen Einsamkeit wurde von der Bundesregierung ins Leben gerufen und bringt Länder, Kommunen, Wissenschaft, Verbände, Zivilgesellschaft und weitere Akteure zusammen. Ziel ist es, Erfahrungen auszutauschen, bestehende Maßnahmen besser zu vernetzen und wirksame Strategien gegen Einsamkeit weiterzuentwickeln. Die Allianz startet mit mehr als 100 Erstunterzeichnenden. Drese betonte, dass Mecklenburg-Vorpommern aufgrund struktureller Besonderheiten vor besonderen Herausforderungen steht und deshalb beim Thema Kampf gegen Einsamkeit frühzeitig gehandelt hat. Eine geringe Bevölkerungsdichte, ein überdurchschnittlich hoher Anteil älterer Menschen mit eingeschränkter Mobilität sowie allein lebender Personen erhöhen das Risiko sozialer Isolation. Der Wegzug der Jüngeren lasse familiäre Unterstützungsnetze abreißen. Hinzu kommt: Die alltagsentscheidende Infrastruktur befindet sich gerade im ländlichen Raum auf dem Rückzug. Es schließen Supermärkte, Poststationen und Geschäfte. Den Menschen fehlen in der Folge die alltäglichen Begegnungsmöglichkeiten. Umso wichtiger werden konsumfreie Begegnungsmöglichkeiten, die sogenannten dritten Orte, verdeutlichte Drese. Vor diesem Hintergrund habe das Sozialministerium bereits 2023 den Runden Tisch gegen Einsamkeit im Alter eingerichtet. Gemeinsam mit Kommunen, Wohlfahrtsverbänden, Wissenschaft und zivilgesellschaftlichen Organisationen seien Ursachen analysiert und konkrete Handlungsempfehlungen entwickelt worden, die nun eine wichtige Grundlage für das weitere landespolitische Handeln bilden, so die Ministerin. Der Beitritt zur bundesweiten Allianz gegen Einsamkeit ist für Mecklenburg-Vorpommern der konsequente nächste Schritt. Wir wollen unsere Erfahrungen und erfolgreichen Ansätze in das bundesweite Netzwerk einbringen, von anderen lernen und gemeinsam neue Lösungen entwickeln, erklärte Ministerin Drese abschließend. Schwerin. 7 Schulen aus der Region Rostock wurden kürzlich für ihre Arbeiten im 21. Wettbewerb Schüler staunen des staatlichen Amtes für Landwirtschaft und Umwelt Mittleres Mecklenburg und seiner Partner aus Verwaltung, Wirtschaft, Forschung und Bildung ausgezeichnet. Insgesamt wurden 14 Projekte prämiert. Zu gewinnen gab es Geld- und Sachpreise im Gesamtwert von 5.000 Euro. Untersuchungen von Laichgewässern, von Meerforellen, Beobachtungen von Fledermäusen und Wasser im Winter, Modifikation von Drohnen und 3D-Modelle von historischen Bauwerken waren nur eine Auswahl der eingereichten Projekte, die von den Schülerinnen und Schülern bei der Auszeichnungsveranstaltung im Landesbehördenzentrum präsentiert wurden. Der Schirmherr der Veranstaltung, der Minister für Klimaschutz, Landwirtschaft, ländliche Räume und Umwelt Mecklenburg-Vorpommern, gratulierte allen Beteiligten sehr herzlich. Die Projektarbeiten zeigen, wie groß und wie vielfältig das Interesse bei unseren Schülerinnen und Schülern an dem Projektwettbewerb Schüler staunen und damit generell am Klimaschutz in unserem Land ist. Klares Ziel des Wettbewerbes ist es, die Nachwuchswissenschaftler zu motivieren, eigene Projekte auf die Beine zu stellen. So werden sie spielerisch an Themen wie Umweltschutz und nachhaltige Entwicklung herangeführt. Außerdem leistet jeder Teilnehmer einen wichtigen Beitrag zur Bildung für nachhaltige Entwicklung. Das haben alle Teilnehmerinnen und Teilnehmer erfolgreich gemeistert. Den traditionsreichen Wettbewerb gibt es seit 1994. Es standen folgende Themenbereiche zur Auswahl: Lebensraum Natur, zukunftsfähig mobil, unsere Ostseeküste, Lebenselixier Wasser und gesunde Ernährung, Energie, Rohstoffe und Abfälle und last not least nachhaltige Landwirtschaft und Digitalisierung. Schwerin. Ministerpräsidentin Manuela Schwesig und der Vorsitzende des Landesverbandes der jüdischen Gemeinden, Juri Rossow, haben kürzlich im Anschluss an eine Kabinettssitzung eine gemeinsame Erklärung unterzeichnet. Diese regelt die finanzielle Unterstützung des Landes für die jüdischen Gemeinden im Land. Die Zuwendungen werden von aktuell 765.000 Euro in diesem Jahr auf 1 Million Euro im Jahr 2027 deutlich angehoben. In den Jahren steigen sie kontinuierlich weiter an auf 1,025 Millionen Euro im Jahr 2028, 1,050 Millionen Euro im Jahr 29, 1,075 Millionen Euro im Jahr 2030 und auf 1,1 Millionen Euro im Jahr 2031. Die Landesregierung sieht in der Arbeit der jüdischen Gemeinden in Schwerin und Rostock eine Bereicherung für unser Land, für die Kultur und auch für den sozialen Zusammenhalt. Die Landesregierung hat deshalb sehr unterstützt, dass der Schutz und die Förderung jüdischen Lebens und jüdischer Kultur in unsere Landesverfassung aufgenommen worden ist. Diesen Verfassungsauftrag setzen wir mit der gemeinsamen Erklärung um, sagte die Ministerpräsidentin bei der Unterzeichnung. Im Namen des Landesverbandes der jüdischen Gemeinden in Mecklenburg-Vorpommern bedankte sich Rossow bei der Landesregierung ausdrücklich für die 30 Jahre der großartigen Unterstützung. Nur so konnten unsere Gemeinden leben, funktionieren und aufblühen. Die politischen Kräfte, die die Streichung der Finanzierung von religiösen Organisationen anstreben, wollen eigentlich das jüdische Leben im Land auslöschen. Nicht zum ersten Mal übrigens, so der Vorsitzende des Landesverbandes der jüdischen Gemeinden, Juri Rossow. Die Landesregierung setzt damit den zwischen dem Land und den jüdischen Gemeinden im Jahr 1996 geschlossenen Staatsvertrag fort. Dieser regelt neben der Anerkennung jüdischer Feiertage und der Friedhofs- und Denkmalpflege auch, dass die finanziellen Leistungen des Landes an die jüdischen Gemeinden alle 5 Jahre einer Überprüfung unterzogen werden müssen. Rostock. Das Rostocker Unternehmen Planet AI hat den internationalen Dokumenten-KI-Wettbewerb DocVQA 2026 gewonnen. Bei dem Wettbewerb wird geprüft, wie gut KI-Systeme unterschiedliche Dokumente verstehen und Fragen dazu beantworten können. Planet AI setzte sich gegen ein internationales Teilnehmerfeld durch und belegte in 7 von 8 Kategorien den 1. Platz. Wirtschaftsstaatssekretär Jochen Schulte gratulierte dem Unternehmen und sagte: "Das ist ein starkes Signal für den KI-Standort Mecklenburg-Vorpommern. Planet AI zeigt, dass in Rostock Technologie entsteht, die international mithalten kann. Besonders wichtig ist, diese KI hat einen klaren praktischen Nutzen. Sie kann Dokumente auswerten, Informationen schneller verfügbar machen und Unternehmen wie Verwaltungen im Alltag entlasten." Planet AI wurde 2015 in Rostock gegründet und arbeitet eng mit der Universität Rostock zusammen. Das Unternehmen beschäftigt rund 50 Mitarbeiterinnen und Mitarbeiter. Unterstützt wird die Entwicklung unter anderem durch das Forschungsvorhaben Spock AI, das Planet AI gemeinsam mit Althoff und der Universität Rostock umsetzt. Das Land Mecklenburg-Vorpommern fördert das Projekt mit ca. 7,1 Millionen Euro. Das Gesamtvolumen beträgt 11,4 Millionen Euro. Der Erfolg zeigt, dass gezielte Technologieförderung wirkt. Wenn Unternehmen, Wissenschaft und Land zusammenarbeiten, kann daraus echte Wertschöpfung entstehen. Genau solche Entwicklungen wollen wir in Mecklenburg-Vorpommern weiter stärken, so Staatssekretär Schulte. Zugleich bereitet das Wirtschaftsministerium eine eigene KI-Förderrichtlinie vor. Damit sollen vor allem kleine und mittlere Unternehmen bei der Einführung konkreter KI-Anwendungen unterstützt werden. Vorgesehen ist eine Förderung von bis zu 50% und maximal 50.000 Euro je Unternehmen. Insgesamt stehen dafür 3 Millionen Euro zur Verfügung. Nicht jedes Unternehmen muss selbst KI entwickeln, aber viele Unternehmen können KI sinnvoll nutzen. Unser Ziel ist, dass solche Technologien auch in der Breite der Wirtschaft ankommen, gerade im Mittelstand, so Staatssekretär Schulte. Die offizielle Preisverleihung findet im Rahmen der internationalen ICTAR-Konferenz vom 30. August bis zum 4. September 2026 in Wien statt. Eldetal. Auf dem Inbetriebnahmefest des Windparks Bütow-Zepco wurde kürzlich in Eldetal im Landkreis Mecklenburgisches Seenplatte der Startschuss für ein weiteres Energieprojekt gegeben. 6 neue leistungsfähige Windkraftanlagen gehen an den Start. Der Windpark Bütow-Zepco zeigt, welches Potenzial im Repowering steckt. Weniger Anlagen können künftig deutlich mehr erneuerbaren Strom erzeugen. Gleichzeitig werden die Bürgerinnen und Bürger sowie die Gemeinden mit der Genehmigung eines individuellen Beteiligungskonzeptes nach dem Bürger- und Gemeindenbeteiligungsgesetz an den Vorteilen des Projekts beteiligt. Mit dem neuen BÜGEM 2.0 haben wir zudem die Grundlage dafür geschaffen, um die Beteiligungen vor Ort künftig noch weiter zu stärken. Das schafft Akzeptanz für die erneuerbaren Energien, sagte Ines Jesse, Staatssekretärin im Ministerium für Wirtschaft, Infrastruktur, Tourismus und Arbeit. Am Standort Öbüto betreibt die NR-Trag SE seit mehr als 25 Jahren Windenergieanlagen. Im Rahmen des Repowerings werden 32 Altanlagen durch insgesamt 14 neue und leistungsstärkere Windenergieanlagen ersetzt. Zudem wurde im Zuge des Projektes in Röbel ein neues Umspannwerk errichtet und in Betrieb genommen. Von dem Projekt profitieren die Menschen vor Ort. Für die Windenergieanlagen wird ein individuelles Beteiligungskonzept umgesetzt. Die Gemeinden Bütow, Eldetal, Finken und Bolevik erhalten künftig eine finanzielle Beteiligung über die erzeugte Strommenge. Insgesamt entspricht dies für die ersten 6 Anlagen voraussichtlich rund 200.000 Euro pro Betriebsjahr.
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der 6. August 2026, es ist wieder pünktlich 16 Uhr. Hier ist das Sendestudio in Dresden. Ich begrüße alle Zuhörer, die hier bei SV Hanseradio dabei sind. Zwar den Pino, den Peter Becker aus Stralsund, die Heidi von nebenan, die Anja an meiner Seite, mein Bruder Klaus aus Südbrandenburg und natürlich auch die Clara aus Frankreich. Die Clara versteht zwar kein Deutsch, aber sie will einfach heute mal die 2 Stunden Dance Party genießen. Tja, die aktuellen Temperaturen in Dresden, 33 Grad, absoluter Wahnsinn, man kann kaum rausgehen. Und an den Tankstellen, naja, das ist gewöhnungsbedürftig, da kann man keinen Ton mehr dazu verlieren.

Tja, und was ihr jetzt hört, ist natürlich die Filmmusik von, ja, aus der Westernzeit. Ja, die schöne, die kleine Form.

Eine schöne Ballade aus der 1980. Ja, der nächste Song kommt aus den 70ern. Da habe ich Get Down rausgesucht mit Gilbert O'Sullivan. Und da wollen wir uns jetzt auf die Tanzfläche gehen und sagen, ab geht er wieder.

Ja, bei dem nächsten Song, da habe ich Xanadu ausgesucht. Das ist natürlich ein Cover Trance Remix von Olivia Newton-John. Und wenn man da richtig zuhört, ist natürlich auch die Handschrift von ein kleines bisschen KI zu hören.

einfach ein gelungenes Werk. Ja, bei der nächsten Band gehen wir mal nach England. Da habe ich die Gruppe Smokey rausgesucht. Die haben natürlich sehr, sehr viele Songs produziert. Und dann auch Living Next Door Duellis. Bitteschön.

0: Alice.
1: Tja, der nächste Song, den ich raushaue, ist von der Gruppe Rednecks mit The Spirit of the Hawk. Und da kann man nur sagen, ein Song, ich glaube, aus den 80er Jahren kommt der, ne? Aber wir werden ja sehen.

Ja, den nächsten Song, den schicke ich mal nach Frankreich zur Clara. Und da schicke ich mal den Song von Danny Lee mit Bella Bella Donna. Der kommt natürlich aus der 80er-Style-Eurodisco-Szene. Und da kann man nur sagen, ab geht er wieder.

Ja, das war nur Spanier mit Elute. Ja, und die Heidi von dem Mann hat mir gerade geschrieben, wieder wunderbare Sendung heute. Wunderbare Musik. Besten Dank, Heidi, für dein Statement. Tja, der nächste Song, den ich vorbereite, kommt aus England mit der Gruppe Sweet Vic Vam Vam. Bitteschön.

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1: Tja, der nächste Song, den ich weiß, ist natürlich wirklich neu. DJ Chris Bernard mit Come Back and Stay. Und ich sag nur, jetzt machen wir es spannend.

Klaus, ich bedanke mich natürlich für deine Bewertung. Es freut mich, dass die Musik dir gefällt. Tja, den nächsten Song kommen wir zu Couchbeat mit Mr. Fine.

Tja, bei dem nächsten Song möchten wir mal alle in die Knie gehen. Ja, wir müssen mal in die Knie gehen. Der Ententanz, Dance Little Bird, hier ist die Electronics. Und ich sag nur, viel Spaß. Bitteschön.

So, jetzt können Sie alle wieder aufstehen hier bei SVR Hanseradio. Tja, der nächste Song kann natürlich wieder aus der künstlichen Intelligenz KI-Artists Ass Maria. Und das ist natürlich aus der Eurodance von 2026. Tja, ich muss mir auch mal einen Musikwunsch erfüllen, ne?

ja, mit der künstlichen Intelligenz, die haben wir natürlich momentan ein bisschen überschüttet und muss natürlich raussuchen, was natürlich rhythmisch und was natürlich auch sehr gut klingt. Und das war nun mal Ask Maria. Ja, als nächstes gehen wir mal nach Ibiza. Da habe ich ja Michael Credo rausgesucht, Enigma mit Sadness. Und da kann man sagen, ab geht er wieder. Bitteschön.

Ja, der nächste Song, den ich vorbereitet habe, ist von Pink Floyd mit Unbreak in the Wall. Ja, die haben noch sehr, sehr viel produziert und ich habe mir einfach diesen Song rausgesucht. Und den werden wir uns jetzt präsentieren. Bitteschön. Tja, das war natürlich die falsche Taste, wie es mal so kommt, ne? Technik, die begeistert.

das war Pink Floyd mit Another Brick in the Wall. Ja, als nächstes haben wir natürlich wieder einen Song mit Begeisterung, mit der künstlichen Intelligenz, gemeinsam produziert, Terry Jacks mit Seasons in the Sun. Bitteschön.

Tja, bei dem nächsten Song wollen wir es ein bisschen ruhig angehen lassen. Da habe ich Fragen du Wahl rausgesucht mit Angel of Mine. Und das sagen wir nur, einfach Spaß haben.

Tja, mit dem nächsten Song, da gehen wir mal nach England und da habe ich natürlich Cliff Richard aussucht. We Don't Talk Anymore. Und da kann man nur sagen, einfach Spaß haben. Hier bei S4R Hansa Radio.

Tja, den nächsten Song kommt von Mike Jäger, der hat natürlich auch mit KI produziert. Ich schreibe deinen Namen in den Sand. Tja, da können wir nur an der Ostsee hoffen, ne? Ja.

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Das war Mike Jäger. Jetzt gehen wir nochmal nach England. Da habe ich die Gruppe Sweet rausgesucht mit dem alten Song Coco. Und da lassen wir es jetzt mal richtig.

Das war noch Erinnerung aus den 70er Jahren bei den Diskotheken. Ja, der nächste Song, den ich vorbereitet habe, ist Nothing Compares mit Sinead O'Connor. Bitteschön.

nichts erwischt. Das war ein bisschen abgehackt. Ich weiß nicht, was hier passiert ist. Ich bin auf die falsche Taste gekommen. Naja, das ist eben live is live. Tja, als nächstes habe ich zwei dunkelhäutige Frauen. Also die haben keine dunkle Farbe, sondern dunkle Haare. Gefallen mir sehr, sehr gut. Die Gruppe Baccarat mit Jesse

But at least as long as it's from Ace of Base und C1s. Und da kann man nur sagen, einfach sparsam hier bei S4R Hans Radio.

Ja, das war Etherface. Als nächstes habe ich für euch natürlich Oliver Onions rausgesucht mit Santa Maria. Das ist natürlich auch ein schöner Song und den habe ich einfach mal hier reingelegt, weil er lange nie gespielt wurde. Ich habe ihn auch ehrlich gesagt lange nicht gehört. Bitteschön.

war Oliver Onions mit Santa Maria. Ja, die beiden haben dadurch den Song selber geschrieben und komponiert. Und ich spiele lieber das Original als die billige Kopie aus Deutschland. Ich will nichts weiter dazu sagen, sonst heißt es wieder, ich bin ein Rassist. Möchte ich nicht. Tja, der nächste Song, der kommt aus Frankreich. Jean-Claude Borel. Der Dolanes Melodie. Und da kann man nur sagen, einfach sparsam hier bei SV Hanseradio. Bitteschön.

das war Musik aus Frankreich, Jean-Claude Borel. Ja, ist nicht so. Ich habe noch zwei Songs in meiner Sendung heute. Und zwar David Dundas mit Jeans. Und da kann man sagen, einfach Spaß haben.

0: Das waren wieder zwei Stunden Danceparty hier bei S4Hansa Radio. Ich bedanke mich bei allen Zuhörern, die hier dabei waren. Den Peter, den Peter Wagner Strauß und die Heidi von ihm an, die Anja an meiner Seite. Mein Bruder Klaus aus Südbrandenburg und natürlich auch die Clara aus Frankreich. Und ich freue mich dadurch, dass ich euch meine Musikzusammenstellung gefallen hat.
1: Das heißen ja ihr Leute.
0: Ja, ihr werdet euch die Frage stellen, wann werdet ihr mich wieder hören? Ja, kommen Dienstag wieder, denke ich mal, so ich glaube 16 bis 18 Uhr bin ich für euch wieder präsent.
1: Und Pinsel und die Wände, treibe Scherze ohne Ende.
0: Tja, ich werde euch die Frage stellen, die nächste, was würde heute noch passieren? Ja, heute kommt natürlich der Bernd mit Musikmix zu Gehör, anschließend bis 20 Uhr. Ab 20 Uhr kommt der Bernd Schmeier mit der Oldie Musikbox. Ja, und morgen von 15.20 Uhr bis 20 Uhr kommt DJ Klaus mit Mixerparty und ab 20 Uhr Musikspaß mit Pino. Und da können wir uns alle jetzt schon freuen. Tja, mein letzter Spruch, den kennt ihr ja schon. Bleibt schön gesund, werdet gesund, lasst dich von niemandem stressen. Das Leben ist schwer genug. Tja, ich sag mal tschüss, bye bye, bis zur nächsten Sendung. Das war's hier aus dem Sendestudio in Dresden mit eurem Sigi, der Mann mit dem Cowboyhut.

Ich bedanke mich natürlich auch bei allen anderen Zuhörern, die hier dabei waren. Ich sehe noch große Zahlen und keine Namen. Ich möchte natürlich niemanden vergessen. Ich sage nochmal Tschüss, Bye-Bye. Bis zur nächsten Sendung.

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Donnerstagabend, 6.8.2026, 18 Uhr und 2 Minuten. Wir sind wieder alle angeschlossenen Funkhäuser von, die mich heute Abend empfangen aus Nordwest-Mecklenburg. Also der Bernd also ist am Mikrofon und ist richtig geplättet. Wir sind pünktlich drauf, ohne Störung. Könnt ihr mich hören? Ja, ihr müsst mich hören. Wir werden gehört in Stralsund, in Greifswald, in Bergen auf Rügen. Wo werden wir noch überall gehört? Und natürlich auch in Wahren-Müritz. Und wir werden aus Nordwest-Mecklenburg gehört. Wir werden gehört in Dassow. In Greifswald werden wir gehört. Und den Klötz an den Klütz.

0: bei der ersten Musikwünsche liegen schon am Start, so regelrecht noch gerade auf der letzten Minute gefunden, auf den letzten Zielstrich. Und das ist zum ersten Nino D'Angelo. Fast ein aktueller Hit aus dem Jahre 2024, jedenfalls ist er dort produziert worden. Und der Titel heißt Irgendwann im Leben. Und anschließend zünd ich mir dann nachher eine Zigarette ganz gemütlich an und dann brennt die Erde.
1: Ich will mal hier was sagen, ja, was für die Angler ist von uns, wo noch mit Rute gehen. Also, das ich will mal hier was sagen, ja, was für die Angler ist von uns. Ich will mal hier was sagen, ja, was für die Angler ist von uns, wo noch mit Rute gehen. Also, das ist nämlich so, ja. Wir zum Beispiel. Also, ich will mal hier was sagen, ja, was für die. Ich will mal hier was sagen, ja, was für die Angler ist von uns, wo noch mit Rute gehen. Also.
0: Irgendwie hat der Zauberstab hier zugeschossen. Jetzt müssen wir alles hier umbauen, das ganze Musikprogramm. Ich würde sagen, wir machen erstmal mit diesen beiden Titeln weiter. Mal sehen, ob das klappt.

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2: Ich Don.

0: gehabt mit Nino D'Angelo und ich habe gerade von Enrico Bescheid gekriegt. Du bist überall zu hören.
1: Also, ich will mal hier was sagen, ja, was für die Angler ist von uns, wo noch mit Rute gehen. Also, das ist nämlich so, ja, wir zum Beispiel, also ich, ja, zum Beispiel, das ist nämlich völlig überholt, zumal wir mit einem Boot, wenn sie haben, gehen und darum ist das mit der Route, ist das nicht mehr, will man sagen, nötig. Wir, also rudern mit das Boot raus zu einem Teich oder bis zu einem See an die Stelle, wo eben die Fische stehen. Nun wird Ihnen jeder Angler das auch sagen, der früher noch mit Rute gegangen ist, wo die sind. Und nur bevor sie mit ihren Kahn ablegen, nicht? Da müssen sie nur noch ein paar Sachen mitnehmen. Also, wenn sie mal notieren wollen, ja. Erstens, und dann brauchen sie noch einen Korken außerdem. Also, einen Korken von einer Thermosflasche, ja. Also einen großen Korken von einer Thermosflasche, aber nur mal Reihe nach. Also, einen Hammer brauchen sie ungefähr 250 Gramm schwer. Kann auch größer sein, aber wo wollen Sie denn so viel tragen, nicht? Also, nun brauchen Sie noch einen Wecker. Nur mal Ruhe, ja? Nun brauchen Sie einen Wecker. Also das mit den Korken habe ich schon gesagt. Und nun fahren Sie auf den See raus, nicht? Wenn Sie jetzt da angekommen sind, wo die Fische stehen, ja? Dann ziehen Sie den Wecker auf und lassen den Wecker klingeln, ja? Und das, jetzt kommt das Neue, nicht? Nur unter Wasser. Unter Wasser hört sich nämlich das Weckerklingeln an wie Telefon, nicht? Und der Moment, und nun will jeder an das Telefon von die Fische, nicht? Vor allen Dingen die Großen. Die Kleinen dürfen ja noch nicht telefonieren, nicht? Und nun schießen die großen Fische, weil sie das hören, dann nach oben und in dem Tempo, wie sie jetzt losgelegt haben, da schießen sie durch das Wasser durch. Nur im Heiß aufpassen. Jetzt drücken Sie den Korken, wo der Fisch rausgekommen ist, ja? Den, da ist ja ein Loch geblieben, wo der rausgekommen ist. Den drücken Sie auf das Loch, nicht? Und jetzt kommt der Fisch in einen hohen Bogen zurück auf das Wasser. Nun will er wieder rein, nicht? Jetzt bleibt er aber oben liegen, weil Sie das Loch ja zugemacht haben, nicht? Und nun greifen Sie zu und jetzt nehmen Sie den Hammer und nun, das erfordert ein bisschen Kraft und dann hauen Sie einmal kräftig den Fisch auf den Kopf und dann schmeißen Sie ihn ins Boot und dann haben Sie immer den schönsten und größten Fische, wenn sie wieder nach Hause kommen. Und vor allen Dingen, die Rute können sie ja verschenken. Da tun sie noch ein gutes Werk.
0: Das war ein Beitrag unter Rat

Da wir vorhin einen technischen Ausfall hatten, habe ich mich entschlossen, wir spielen heute bloß einen Lindenberg-Titel, ein Oldie der Woche von Udo Lindenberg, und das war der Titel Mädchen. Ich grüße an dieser Stelle alle Mädchen in Berlin.

0: spät überlegen.
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4: So, Zeit für uns aufs Wetter zu schauen.

war ich wieder ganz kurz weg. Macht aber nichts. Ich habe jetzt den Zettel gerade gefunden. Wir haben Temperaturen im Moment 24 Grad. Nachts werden es 14 werden. Niederschlagswahrscheinlichkeit 10%. Und der Wind, der kommt mit 21 km/h um die Ecke. Also haltet alle Gegenstände fest. Nicht so wie letzte Woche, dass mir das halbe Gewächshaus um die Ohren geflogen ist. Morgen wird es etwas kühler. Wir haben dann 19 Grad am Tag. Ja, wie das kommt, das wissen wir nicht.

Die Nacht wird dann zu Samstag 11 Grad plus sein. Und der Samstag, der zeigt sich dann wieder heiß, der ist wolkig und 23 Grad am Tag und 12 Grad in der Nacht. Zum Sonntag.

0: Das war so die Koppel Karussell und das war Whisky. Ich habe vorhin mal reingehört, wie sich meine Sendung anhört. Ich kann sie ja immer mit Zeit versetzt hören. Hört sich meine Stimme hört sich mal wieder so an, als wenn ich einen getrunken habe.
1: McDonald bringt 1000 Schafe im Jahr zur Schule.
0: Das macht wohl die Zeitverzögerung.
1: Nein.

Das war so der Titel McDonald's und das war mit einer der ersten Titel von der Gruppe Karussell. Früher hießen sie ja Rempf-Kombo oder Klaus-Rempf-Kombo. Die wurden aber irgendwie nachher seinerzeit verboten und dann hatte man gedacht, naja, wir taufen uns um. Diesen Herrn, den kennt man garantiert in unseren Breiten nur durch das Konzert von James Last im Palast Republik. Und hier ist Benny Bendorf. Und er lässt jetzt die Sonne scheinen.

Nach den nächsten zwei Titeln kommt Benny Bendorf nochmal wieder. Hier sind die Small Faces. Schöne Oldies aus dem Jahre 1966.

Und diese Platte hatte sogar ein rundes Loch in der Mitte zum Abheften. Nicht gehabt. Da war so eine Plastikvorrichtung schon vorgemerkt. Lala. Wir sind mittendrin in der B-Seite, der A-Seite. Enrico, du weißt, wie das ist. Wer A sagt, muss auch B sagen. Down.

Und damit sind wir schon im Jahr 1974 angekommen. Peter Maffay, wann kommt der Morgen? Na, morgen.

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5: Und solche Rhythmen hat Peter Maffay früher auch gemacht. Einer muss gehen. Ein bisschen was für die langsamen Walzer-Tanz-Tänzer.

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1: So, Michael und Ido, jetzt ein bisschen Haltung annehmen und es geht los. Tiefflieger von links. Oh, ist die Vase kaputt. Ach du Scheiße.

Wenn wir schon im Kino wieder sind, dann kommen die nächsten beiden Titel aus. Nicht Schummelliebling? Es ist ein wunderschöner Deva-Film. Ich finde ihn immer noch geil. Und hier ist Sehe ich Sie, Frank Schöbel. So

0: noch sieht.
1: Hier ist deutsches Wellepolen mit Übertragung in Farbe und bunt.
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1: Und kurz vor der Sendung habe ich eine CD bei mir auf den Tisch bekommen. Da bin ich noch gar nicht fertig mit dem Schreiben. Hier ist James Last und Berdine Sternberg. Und ab geht's.

so, falls es jetzt noch ein bisschen einigen Leuten zu warm ist, ich kann euch beruhigen, es wird in den Morgen etwas kühler, so 19 Grad und mehr zum Wetter in etwa einer Viertelstunde. Und die Sternkompromissen und der Kampf um den Südpol. Ein Hit, der Hit der Hits.

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4: Und so geil geht das weiter. Hier ist Michael Barakowski, auch der Frontmann von der Gruppe PL. Und der Titel hieß seinerzeit Zeit, die nie vergeht, unvergessen oder immer noch.
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0: gesagt, der unvergessene Michael Barokowski, der Leadsänger von der Gruppe Perl. Und jetzt müssen wir ganz kurz Geld verdienen.
1: Also auf den Friedrich brauchen wir wohl nicht mehr zu warten. Was machen wir nun?
2: Da machen wir kleine Grießklößchen.
1: Nein, das werden wir nicht tun. Wir werden mal hören, was es im Radio gibt.
3: Guten Tag.
1: Oje, der schon wieder.
3: Ich wollte Ihnen nur sagen, ich habe jetzt einen Eimer bekommen.
1: Das interessiert mich ja gar nicht. Sagen Sie, was wollten Sie eigentlich mit dem Eimer?
3: Ja, ich habe heute einen richtigen Pechtag. Jetzt habe ich einen Wasserrohrbruch.
1: Ach, lassen Sie mich doch in Ruhe. Im Radio gibt's Werbefernsehen.
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1: So, das wär's. Ich hoffe, Sie hatten gute Unter. Ihre Platte ist in Ordnung.
7: Na,
1: und jetzt
7: meine
1: ist
7: Damen und Herren, der große Zeiger ist auf der 12, der kleine Zeiger ist auf der 6. Zeit für die 7 Uhr Nachrichten. Düsseldorf. Zum Trottel des Jahres wurde im Düsseldorfer Interconti der Geschäftsmann Herbert Sandfort gewählt. Er war mit 14 Striptease-Tänzerinnen im Lift eingeschlossen und drückte den Alarmknopf. Ulm. Bei einem Einbruch in die Ulmer Schwabenapotheke wurde gestern alles geraubt, bis auf Haarshampoo und Antibabypillen. Die Polizei sucht jetzt einen katholischen Glatzkopf. Nairobi. Medizinmann Kola Kunte vom Stamme der Pyrenäen veranstaltet morgen einen großen Regentanz im Stadtpark von Nairobi bei schlechtem Wetter in der Stadthalle. Kassel. Monika Sauer, Toilettenfrau auf der Kasseler Documenta, entwendete letzte Woche 17 Rollen mit lila Knopapier. Die Tat war deshalb so grausam, weil jedes Blatt von Josef Beuys persönlich signiert war. Bonn. Das Postministerium gab heute bekannt, dass morgen in jedem Briefkasten der Bundesrepublik eine Mitteilung der Postämter liegen wird. Sie verspricht eine schnellere Briefzustellung 1980. Aurich. Der ostfriesische Archäologe Peter Petersen entdeckte bei Ausgrabungen in der Nähe von Aurich eine vorchristliche Stadt. Nach seinen Angaben hatten die Menschen früher weder Knochen, Schädel oder Zähne, dafür aber jede Menge alte Autoreifen, Kühlschränke und leere Flaschen. Zum Abschluss das Wetter. In Hochlagen gebirgig, heute Nacht Dunkelheit, die sich aber gegen morgen etwas aufhellen wird. Ich wünsche Ihnen weiterhin einen guten Abend.

können wir so noch weiter und weiter machen. Wenn wir wollten. Wir kommen zum Wetter. Das Wetter live jetzt. Bevor es dunkel wird und morgen wieder aufhält. Erwarten wir jetzt gerade 22 Grad. Es wird übrigens im Schatten gemessen. Ja, im Schatten wird es gemessen, ja. Haben die Meteorologen neulich gerade gesagt.

ich korrigiere mich, 21 Grad zurzeit hier in Neukloster. Ja, jetzt sollte das Wetter kommen bei mir auf meiner Anzeigetafel. Wir haben ja hier alles mit Anzeigetafeln. Und die Temperaturen werden absacken über Nacht, 14 Grad. Morgen am Tag 19 Grad, die Nacht zum Samstag 11 Grad. Dann haben wir, glaube ich, die Dunkelheit überstanden. Dann haben wir 23 Grad am Samstag und die Nacht zu Sonntag 12 Grad. Sonntag wolkig, 29 Grad und die Nacht zum Montag werden wir 14 Grad erwarten. Und jetzt erwarten wir Dizzy von City. Erschien 1979.

Und nächster Titel von City ist der Optimist. Ja, ich bin ja auch Optimist, deswegen werde ich nachher erstmal was essen gehen. Oder auch nicht.

So, dann habe ich noch Musik von Strauss gesucht. Hier ist ein Stückchen von Nazareth. Und der Titel heißt Love Hurts.

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auch einer der vielen Musikwünsche. Klaus Zufall war das. Für die Leute, die gerade ihren Hochzeitstag feiern, seit du meine Frau bist. Und immer wenn dieser Titel kommt, dann wissen die meisten, oh, jetzt gleich Schluss. Und vor Klaus Zufall haben wir nochmal Benny Bendorf gehört. Stay with me tonight, so hieß der Titel. Meine Stimmbänder sind schon richtig trocken.

Besten Grüße gehen nach Tessin rüber. Das liegt hinter Rostock im östlichen Bereich unserer großen See- und Hafenstadt. Ich habe falsch angegeben. Das ist Sahnitz, ist das. So ist das richtig. Tessin kommt ja erst dahinter. Da sind mindestens noch 12 Kilometer dazwischen. So, Hannes nach Dassow, die besten Grüße. Ja, ist ein Diskotheker-Kollege schlechthin. Ja, ich frag mich ja bloß, wann er sich das erste Mal bei mir persönlich meldet über mein Handy. Du kannst mir auch eine Nachricht schreiben, Hannes. So, an Manni gehen ja auch die besten Grüße nach Neuburg.

0: Dianne Neuhoff. In der Nähe von Fentschow. Hans Joachim hat auch mitgehört, Sputnik auch genannt. An Dietmar und Elke hier in Neukloster die besten Grüße. Und natürlich nicht zu vergessen den Michael Fuhrmann in Ilo. Jetzt habe ich es auch noch gesagt. Jetzt habe ich deinen Namen ausgesprochen. Das gibt wieder Bösärger. Tschüss, bis nächsten Donnerstag und wir hören uns dann in alter Frische wieder. Ich hoffe dann eventuell ein angemäßigter Sommer. So.
1: Wer hat an der Uhr geblieben?
0: So ist es richtig. So kommt Klimawandel.
1: So spät soll das heißen, ja, ihr Leut. Mit dem Paul ist Schluss für heute. Paulchen, Paulchen, mach doch weiter.
0: Tschüss, bis nächsten Donnerstag. Jetzt habe ich die Schnauze voll.

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2: Und ich sage hallo, herzlich willkommen zu einer neuen Ausgabe der Oldie Musikbox und schön, dass ihr auch heute mal wieder mit dabei seid. Hab mir ein Thema ausgesucht und dieses Thema, das sind weibliche und männliche Vornamen in Songs und Liedern und da gibt's ja jede Menge, also hab mal einige rausgesucht, wie gerade eben Marlies mit Fischer Set aus dem Jahr 1981 und der nächste Interpret ist Johnny Hallyday, Oma Jolie Sarah.

Johnny Holiday. Und bevor wir zu den Pudis kommen mit dem Titel Hey John, 1981 war das im Übrigen Johnny Holiday. Das war 1971, wo er diesen Song gesungen hat. Den werden wir in der zweiten Stunde nochmals hören. Und ja, von den Pudis sind ja nicht mehr sehr viele da. Harry Jeske ist schon verstorben. Klaus Scharfschwert ist verstorben. Und ja, Dieter Maschine Birr. Er ist immer noch unterwegs und Peter Quaster Hartkamp ebenso. Er hat also mittlerweile eine Solo-Karriere in Angriff genommen und hier sind sie mit ihrem Song Hey John.

Nicht zu vergessen, natürlich, heute haben wir auch Sie wieder dabei, und zwar die Jahrescharts der Bravo Musikbox. Natürlich die Bravo Ottowal ist mit dabei und einiges mehr. Und jetzt kommen wir zu Boston, amerikanische Rockband aus Massachusetts. Und die Erfolge, die sie hatten, waren in den 70er und 80er Jahren, seit 1975 aktiv. Und sie sind heute immer noch mit unterwegs, wobei nur noch einer von der Gründungsmitgliedern übrig geblieben ist, und zwar Tom Scholz, der Gitarrist. Und ihre bekanntesten Stücke waren More Than a Feeling, Don't Look Back und Amanda. Und genau diesen Titel hören wir uns jetzt an. Hier ist Boston.

Maria Magdalena und ihr habt sie ja erkannt, Sandra, eigentlich heißt sie ja Sandra Ann Lauer, ist in Saarbrücken hier bei uns im Saarland geboren, später Sandra Gretou, weil sie ja den Michael Gretou geheiratet hat und anschließend Sandra Menges. Und ja, sie hat 2017 sich wieder auf die Bühne nach ihrer Brustkrebserkrankung getraut und ist mittlerweile wieder auf Tourneen in den USA und in Konzerten in Europa. Und sie wohnt zum Teil auf Ibiza oder in München. Das zu ihr. Und jetzt haben wir einen Musikwunsch, der geht nach St. Louis Roden zum Armin. Und er hat sich die Florence Evadne entsprechend gewünscht. Jetzt hat er sehr wahrscheinlich die Ohren gespitzt und nee, das war nicht. Doch, das ist so. Sie heißt eigentlich mit ihrem Künstlernamen Cherry Lane, ist in Jamaika geboren und lebt mittlerweile in Spanien und steht unter Vertrag bei CBS Records und Bernd Mühle hat sie dort unter Vertrag genommen. Aber jetzt zu ihrem Titel The Sea Far Fork und hier ist Cherry Lane.

0: Ein Hallo und willkommen zur Top 10 der Bravo Jahreschart 1977. Bevor wir zu den Platzierungen kommen, woher noch die Gewinner der Bravo Otto-Wahl. Der bronzene Otto geht an ABBA, Frank Zander und Marianne Rosenberg. Silber geht an Bay City Rollers, Jürgen Drews und Siv Inger. Der goldene Otto geht an Barney Tyler, Sean Cassidy und Smokey. Und nun kommen wir zur Top 10 der Bravo Musikbox. Viel Spaß dabei!
1: Ja, und wir starten gleich mal mit Platz 10, If You Leave Me Now. Und das ist die Band Chicago 1976 auf dem Album Chicago X erschienen. Und der Autor des Stücks ist der damalige Bassist und Sänger Peter. Ja, wie heißt er genau? Jetzt schauen wir gleich mal nach. Cetera, genau so heißt er. Und hier sind sie auf Platz 10.

Der nächste Platz geht an eine Rose, und zwar Baccarat, ein spanisches Disco-Duo, das in den Jahren von 1977 bis 1979 als weltweit erfolgreichstes weibliches Gesangsduo galt. Und ja, benannt wurde es nach der Baccarat Rose. Und 1982 haben sie sich aufgelöst und 1973 zunächst einmal als Venus entsprechend aufgetreten und Gesang. Da waren sie zuständig, Maite Mateos und Maria Mendiola, und die ist 2021 verstorben, und hier sind sie auf Platz 9. 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

Stay Where to the Stars, und zu denen braucht man nichts zu sagen. Platz 8 für die Sweet und Living Next Door to Alice ist von Nicky Chinn und Mike Chapman geschrieben worden. Und das Stück war eigentlich ursprünglich 1972 von der australischen Popgruppe New World veröffentlicht wurde. Und 1976 wurde es ein weltweiter Hit für die englische Band Smokey. Und hier sind sie auf Platz 7.

ihr schon gemerkt habt, sehr abwechslungsreich ist diese Jahreshitparade nicht. Das war Blood Sex, Fever of Love, nochmals die Suite. Damit wir so ein bisschen Abwechslung reinkriegen, haben wir, beziehungsweise ich, den Golden Otto, Bonnie Tyler und Sip Inga mit dem Silbernen Otto jeweils mit einem Titel mal mit reingenommen. Allerdings nach den zwei Platzierungen 5, das ist Smokey, It's Your Life und 4 ebenfalls Smokey mit Layback in the Arms of Someone. Und bevor wir dann zu den 3 Erstplatzierten kommen, haben wir wie gesagt Sip Inga und Bonnie Tyler mit ihren Titel drin. Und hier sind nacheinander Platz 5. Platz 6 war ja die Suite, also It's Your Life, Platz 5 und Smokey mit Layback in the Arms of Someone auf 4. Viel Spaß dabei.

Platz 4. So, wie schon erwähnt, bringen wir jetzt mal zwei andere Titel, die eigentlich auch zu der Geschichte mit den Jahrescharts gehören. Allerdings, ja, wie gesagt, in den Top 10 nicht mit drin waren. Das war zum Beispiel Siv Inger. Ich habe einen Titel von ihr ausgesucht von 1979, der 78 im Original von Louv Trojan Horse hieß. Und hier ist ihr Titel Komm und spiel mit mir. Und hier ist Siv Inger.

Eigentlich heißt sie Siv Inga Svensson und ist etwas älter wie ich, aber im gleichen Jahr geboren wie ich, also 72 Jahre, und ich habe das noch vor mir. Okay, sie ist allerdings schon 74, geboren am 8. Juni 1951, britische Pop- und Rocksängerin, und den Durchbruch gelang ihr 1977 mit Lost in France und It's the Heartache, und hier ist Bonnie Tyler mit Lost in France.

0: Bonnie Tyler. Und jetzt kommen wir zu den drei Erstplatzierten der Top 10 Bravo Jahrescharts 1977. Ich habe mal in 78 reingeschaut und da kann ich sagen, da ist das Ganze doch abwechslungsreicher und wir haben viele neue Namen mit dabei. Aber das haben wir in 14 Tagen erst und jetzt haben wir, wie gesagt, die drei Erstplatzierten. Platz 3 Bay City Rollers, Yesterday Hero. Und anschließend Platz 2, Knowing Me mit ABBA und Knowing You. Und hier sind die beiden. Ja, der fängt etwas leise an. Aber man hört's doch.
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Und das war sie, die Nummer 1, Bassy Rollers nochmal und It's a Game. Und für die, die neu hinzugekommen sind und nicht wissen, was die Bravo Jahrescharts ist, das ist eine ja aus der Jugendzeitschrift erscheinende, die ja seit 1956 erscheint und enthält in jeder Wochenausgabe eine Hitliste. Und Hitliste wird von den Lesern gewählt und zum Jahresende wird die Jahreshitliste erstellt. Und das ist die Bravo Jahrescharts aus der Bravo Musikbox. Und ja, das waren die 10 Platzierten oder die Top 10 der Bravo Jahrescharts 1977. Freue mich schon auf das Jahr 78. Da haben wir wieder viel Neues mit dabei und doch eine größere Abwechslung bei den Songs und Liedern. Und wir gehen jetzt wieder zu den weiblichen und männlichen Vornamen in Songs und Liedern. Und das wären jetzt Albano und Romina Power mit Felicità.

zu glauben, dass dieser Titel 61 Jahre auf dem Buckel hat, und das waren die Sweetlets. Und sie stammen aus Berlin, dort wurden sie auch gegründet. Und sie veröffentlichten 1964 unter anderem diesen Titel oder Ich wünsche mir zum Geburtstag einen Beatle oder Die Schule ist aus und Goodbye My Summer. Und die Mitglieder waren Charlotte Marian, Monika Grimm und Peggy Peters. So, jetzt kommen wir aber zu Maria, und sie heißt Blondie, die das interpretiert, und hier sind sie.

Da hört man schon die Unterschiede, ne? Bei der Musik und beim Klang ist doch schon ja zwischen den 80er und den 60er Jahren einiges passiert. Und sie standen im Herbst 1970, kurz vor ihrer Auflösung, und zwar die englische Band The Kinks. Und ja, sie waren ja kurz vorher noch in einem Atemzug mit den Beatles und den Rolling Stones genannt worden, konnten aber momentan keine Hits mehr landen. Doch dann kamen sie ja auf die Idee, den Song Lola aufzunehmen. Und es war ein Song für die Rock'n'Roll-Band wie aus dem Bilderbuch, und wilde Partys und ein ausschweifendes Leben gehörten ja eigentlich zu dem Bandalltag und erst recht während den Tourneen. Und Lola, eine schwarze Schönheit, entpuppt sich später als Mann, und hier sind The Kinks.

0: Lange nicht mehr gehört, Austropop, und wir gehen das Jahr 1987, Carl Breyer, und er hat gleich zwei Namen, und zwar Romeo und Julia, hier ist er.
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Zu ihm brauchen wir nichts mehr zu sagen. Juliet Robin Gibb war das. Und jetzt sagen wir Happy Birthday, herzlichen Glückwunsch zum Geburtstag. Er hat heute Geburtstag, wird 83. Und natürlich spielen wir eines seiner bekanntesten Lieder. Hier ist Chris Andrews, Yesterday Man.

Ja, Chris Andrews, und ich hoffe, er lässt die Korken knallen. So, das zu dem, ja, und wir haben nur noch wenige Minuten, werden die also noch für die Gloria bereitstellen. Und ich sage danke fürs Zuhören, wünsche euch ja eine gute Zeit und bleibt vor allen Dingen gesund. In dieser Jahreszeit, da ist einiges möglich. Gloria, habe ich gerade gesagt, und er singt oder besingt seine Gloria, Umberto Tozzi, und hier singt sie. Tschüss, sagt der Bernd.

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0: Nachrichten aus Mecklenburg-Vorpommern. Schwerin. Mit einer umfassenden beruflichen Orientierung von der Kita bis zum Abitur unterstützt Mecklenburg-Vorpommern Schülerinnen und Schüler dabei, gezielt eine Berufsausbildung aufzunehmen. Die neue Bertelsmann-Studie bestätigt, dass wir auf dem richtigen Weg sind. Frühzeitige Berufsorientierung, praktische Erfahrungen und individuelle Begleitung sind entscheidend für erfolgreiche Übergänge in Ausbildung und Beruf. Genau hier setzt Mecklenburg-Vorpommern mit seinem Konzept »Alle werden gebraucht« schulische berufliche Orientierung für einen guten Übergang in Ausbildung und Beruf den Schwerpunkt, so Bildungsministerin Simone Oldenburg anlässlich der Veröffentlichung der Bertelsmann-Studie »Drei Perspektiven, eine Vision«. Die Studie der Bertelsmann-Stiftung sieht beim Übergang von der Schule in Ausbildung und Beruf Reformbedarf und empfiehlt unter anderem mehr Praxisbezug, verlässliche Begleitung und eine stärkere Zusammenarbeit der beteiligten Akteure. Viele dieser Empfehlungen setzt Mecklenburg-Vorpommern bereits jetzt um. Seit dem Schuljahr 2025/26 ist das Konzept zur beruflichen Orientierung »Alle werden gebraucht« für alle Schulen in Mecklenburg-Vorpommern verbindlich. Schülerinnen und Schüler sollen noch gezielter den Beruf anstreben, der am besten ihren Neigungen entspricht, so die Bildungsministerin. Daher haben wir mit einem neuen Konzept die berufliche Orientierung weiterentwickelt für einen gelungenen Übergang in Ausbildung und Beruf. Das Konzept sieht vor, dass die ökonomische Bildung bereits in der Kita beginnt und in der Grundschule fortgeführt wird. In der weiterführenden Schule wird daraus die berufliche Orientierung. Hier sind 25 Tage für Betriebspraktika vorgesehen, so viele wie in keinem anderen Bundesland, ergänzte Simone Oldenburg. Auch die Arbeit in Schülerfirmen hat Mecklenburg-Vorpommern gestärkt. Die Landesregierung hat für Lehrkräfte, Schülerinnen und Schüler eine Handreichung, Gründung und Betrieb von Schülerfirmen erarbeitet, damit wieder mehr Schülerfirmen entstehen können, weil sie Wissen über wirtschaftliche und unternehmerische Zusammenhänge vermitteln und somit ein Baustein für die berufliche Orientierung sind. Mit dem Startchancenprogramm von Bund und Ländern unterstützt die Landesregierung Angebote für Schülerinnen und Schüler, die schwierige Startbedingungen haben. Mecklenburg-Vorpommern erhält über einen Zeitraum von 10 Jahren jährlich 17 Millionen Euro. Zudem hat das Land die Förderangebote weiter ausgebaut, damit mehr Jugendliche die Schule mit einem anerkannten Schulabschluss verlassen. Seit dem Schuljahr 2023/24 ist der Besuch des freiwilligen 10. Schuljahres an regionalen Schulen und Gesamtschulen möglich. Es richtet sich an Schülerinnen und Schüler, die mehr Zeit zum Lernen brauchen, um die Berufsreife zu erlangen. Darüber hinaus führt das Land ab dem Schuljahr 2026/27 an beruflichen Schulen mit Berufsvorbereitungsteil den neuen Bildungsgang AV Dual ein. Das berufsvorbereitende Angebot startet mit dem Ziel, die Ausbildungschancen und die Anschlussvermittlung von Schülerinnen und Schülern zu verbessern, die den ersten Einstieg in die Berufsausbildung noch nicht geschafft haben. Ebenfalls zum neuen Schuljahr werden das Angebot produktives Lernen und der Modellversuch Berufsreife dual in die praxisorientierte Berufsreife überführt. Statt 2 parallelen Angeboten gibt es jetzt ein Angebot, das die Vorzüge beider vereint. Gemeinsam mit dem Landesausschuss für Berufsbildung hat die Landesregierung zudem in diesem Schuljahr die Arbeitsgruppe Gemeinsam für erfolgreiche Ausbildungswege initiiert, um partnerschaftlich tragfähige Strategien und Angebote zu entwickeln und bestehende Konzepte zu schärfen. Im Mittelpunkt steht dabei die Frage, wie die Übergänge von der Schule in die berufliche Bildung weiter verbessert und die Potenziale von Schülerinnen und Schülern im Übergangssektor besser genutzt werden können. Land- und Landesausschuss für Berufsbildung sind sich einig, dass auch diese Jugendlichen wichtig für die Fachkräftesicherung sind und enger begleitet werden müssen. SATO. Sportministerin Stefanie Driesse hat kürzlich einen Zuwendungsbescheid in Höhe von 17.500 Euro an den Spiel- und Sportverein SATO e.V. überreicht. Genutzt werden sollen die Mittel aus dem Bürgerfonds des Landes für eine Sanierung der stark in die Jahre gekommenen Lichtanlage. So sind die zwei Bestandsmasten mit 6 Hochdruck-Quecksilberdampflampen bereits mehr als 20 Jahre lang im Betrieb und erreichen keine ausreichende Beleuchtungsstärke mehr, erklärte die Ministerin im Vorfeld ihres Besuches. Hinzu kommt, dass die mittlerweile nicht mehr erhältlichen Altleuchten stark energieintensiv und störanfällig sind. Eine Modernisierung ist deshalb wirklich überfällig und reduziert den Stromverbrauch um fast 90%, so die Ministerin weiter. Sie betonte, dass der 1948 gegründete Verein in den letzten Jahren einen enormen Mitgliederzuwachs verzeichnen konnte und nunmehr auf mehr als 300 Mitglieder kommt. Eine tolle Entwicklung, mit der aber auch die Infrastruktur Schritt halten muss, unterstrich die Ministerin. Dazu gehöre, dass mit den modernen Lichtverhältnissen endlich die Spielbetriebsreife für den Spielbetrieb unter Flutlicht erreicht wird. Aber auch insgesamt profitieren die Mitglieder, zu denen rund 90 Kinder und Jugendliche unter 18 Jahren gehören, von verlängerten Trainingszeiten für die 8 Fußballmannschaften und mehr Angeboten im Herbst und Winter. Zudem profitiert die örtliche Schule von einer zeitlichen Entzerrung, da sie den Platz mitnutzt. Zugleich werde die Attraktivität des Vereins, der schon jetzt zu den größten Breitensportvereinen im ländlichen Raum des Rostocker Landkreises gehört, noch weiter gesteigert. Begleitet wird die Umrüstung durch Ehrenamtliche des Vereins. Schon in der kommenden Wintersaison kann der Ball dann auch im Dunkeln rollen, freute sich Ministerin Driesse abschließend. Rostock. Bei einem Benefizabend des Vereins Basketball macht Schule würdigte Bildungsministerin Simone Oldenburg das Engagement für mehr Bewegung und Teilhabe von Kindern und Jugendlichen. Sie hob dabei die Bedeutung zusätzlicher Angebote im schulischen Alltag hervor. Bewegung ist ein natürliches Bedürfnis von Kindern. Das müssen wir auch im Schulalltag aufgreifen und stärken. Gerade in Zeiten, in denen sich viele Kinder zu wenig bewegen, sind attraktive Sportangebote besonders wichtig. Seit September 2025 besteht eine Kooperation zwischen dem Bildungsministerium und dem Verein. Ziel ist es, den Basketballsport im schulischen Ganztag weiter auszubauen und mehr Kinder für regelmäßige Bewegung zu begeistern. An immer mehr Schulen in Mecklenburg-Vorpommern findet mittlerweile Basketballsport statt. Basketball macht Schule, zeigt eindrucksvoll, wie Sport Begeisterung weckt. Die Kinder gewinnen Selbstvertrauen und lernen, Verantwortung im Team zu übernehmen, sagte Ministerin Oldenburg und ergänzte: Wir wollen allen Kindern unabhängig von ihrer Herkunft die Möglichkeit geben, Sport zu treiben und ihre Talente zu entdecken. Schule ist dafür der richtige Ort. Deshalb unterstützen wir Projekte wie Basketball macht Schule ganz bewusst. Das Land Mecklenburg-Vorpommern fördert das Projekt im Zeitraum vom 1. September 2025 bis zum 31. August 2027 mit insgesamt 71.000 Euro. Ziel ist es, den Basketballsport nachhaltig in der Fläche zu verankern und das Angebot weiter auszubauen. Mittlerweile erreicht der Verein rund 3000 Kinder und Jugendliche in Rostock und darüber hinaus. Auch die Zahl der qualifizierten Übungsleiterinnen und Übungsleiter wächst kontinuierlich. Diese positive Entwicklung unterstreicht den Erfolg des Projekts Basketball macht Schule. Schwerin. Anlässlich des 35-jährigen Bestehens der Landesverkehrswacht Mecklenburg-Vorpommern e.V. hat Verkehrsminister Dr. Wolfgang Planck in Schwerin das jahrzehntelange Engagement der Landesverkehrswacht und der örtlichen Verkehrswachten für mehr Sicherheit im Straßenverkehr gewürdigt. Auf einer Festveranstaltung in der Industrie- und Handelskammer dankte der Minister den zahlreichen Ehrenamtlichen und Partnern für ihren Einsatz in der Verkehrssicherheitsarbeit. Seit 35 Jahren setzt sich die Landesverkehrswacht Mecklenburg-Vorpommern gemeinsam mit vielen Ehrenamtlichen und Partnern dafür ein, Menschen für ein sicheres Verhalten im Straßenverkehr zu sensibilisieren. Ob bei der Schulwegvorbereitung, der Radfahrausbildung, der Arbeit mit jungen Fahrerinnen und Fahrern oder Angeboten für Seniorinnen und Senioren. Die Verkehrswachten leisten einen wichtigen Beitrag für mehr Rücksicht und Sicherheit auf unseren Straßen, so Minister Dr. Planck. Rund 400 Mitglieder engagieren sich in 18 örtlichen Verkehrswachten in Mecklenburg-Vorpommern. Sie unterstützen die Verkehrssicherheitsarbeit vor Ort und sind ein wichtiger Partner der Landesregierung bei der Umsetzung des integrierten Konzepts zur Verkehrssicherheit in Mecklenburg-Vorpommern bis 2030. Die Landesverkehrswacht ist Mitglied der Verkehrssicherheitskommission und war eng in die Entwicklung des Konzepts eingebunden. Das Land unterstützt die Arbeit der Landesverkehrswacht und der örtlichen Verkehrswachten auch finanziell. Für das Jahr 2026 stellt das Ministerium für Wirtschaft, Infrastruktur, Tourismus und Arbeit der Landesverkehrswacht eine institutionelle Förderung von rund 330.000 Euro bereit. Darüber hinaus stehen für Verkehrsaufklärungsmaßnahmen der Landesverkehrswacht und der örtlichen Verkehrswachten mehr als 210.000 Euro zur Verfügung. Verkehrssicherheit ist eine Gemeinschaftsaufgabe. Politik kann Rahmenbedingungen schaffen und Programme auflegen. Gelebt wird Verkehrssicherheit aber jeden Tag vor Ort, in Schulen, auf Straßen, in Vereinen und durch das Engagement vieler Ehrenamtlicher. Für diesen Einsatz danke ich allen Mitgliedern der Verkehrswachten sehr herzlich, betonte Minister Dr. Planck. Mit Blick auf die Zukunft warb der Minister dafür, das ehrenamtliche Engagement in den Verkehrswachten weiter zu stärken. Die Arbeit der Verkehrswachten ist wertvoll und sinnstiftend. Gerade angesichts des demografischen Wandels brauchen wir Menschen, die sich für dieses wichtige Thema einsetzen und Verantwortung übernehmen, So Minister Dr. Planck abschließend.
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